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1: Anfang November 1998 zog ein heftiger Sturm auf über Mittelamerika und es begann zu regnen. 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
2: 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Zu viel Regen über dem Paradies. 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